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3: Ja, Sonnenwolke wieseln sich auch, wird sind auch Rehschauere gemeldet. 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
0: 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Viel Wolken mit Momenten regnet am ganzen Land. Wir kriegen noch ein paar die drischen Momente da dabei. 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Morgen hat sich nicht viel darunter regnet. 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
1: Ja, wir haben aktuell viel Wolken im Himmel. Dadurch regnet es noch mal Momente am ganzen Land. 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Muss ändert sich nicht allzu viel. 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
0: 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Also viele Wolken, aus denen es auch mal rennt. Das ist das Programm von den Abend bei 12 bis 16 Grad. 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
0: Nass also den Wind, 12 bis 16 Grad. An der nächsten Nacht war es größtenteils drischen, dabei 8 bis 11 Grad. Morgen bleibt der Himmel zu, am Laufe von morgen regnet es nicht, nur mit es dann immer mehr. 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